0: Neste momento, a temperatura é de 10 graus.
1: Wir hatten ein Saft mit den Frauen. Und ich bin ohne dich nach Irland gefahren. Doch damit habe ich eingesehen, wie sehr du mich willst. Und ich wünsche es zurück zu dir. Darum muss ich jetzt sagen,